Daybreak am Donnerstag. Ich bin Maxi Kavan, angenehmes Aufstehen mit Radio One. Ist doch schön, wenn die Stadt Wien was zu tun hat und bekannten Persönlichkeiten der Vergangenheit Plätze oder Parks widmet. Und internationaler geht's ja kaum. Sie hier bekommt eine eigene Promenade. Turner bekommt in der Donnerstadt eine Tina Turner Promenade. Großartige Idee. Die verstorbene Sängerin hätte sich sicherlich irrsinnig darüber gefreut. Die Liste ist aber noch länger. Moderationslegende Peter Rapp bekommt posthum einen eigenen Weg und Waltraud Haas, das Mariandl, erhält eine Gasse. Prominent müsste man sein. Na, Maximilian Kavan Weg, das hätte schon was.

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17: Mit Martina Steidl, guten Morgen. Heute um 17 Uhr öffnet der letzte Aufruf des Jahres für Photovoltaikförderungen. Wer ein Projekt einreichen will, kann das online tun. Aber es heißt schnell sein. Das letzte Mal war der Fördertopf nach nur 33 Sekunden leer. In Zukunft wird das System umgestellt, dann kann ganzjährig eingereicht werden. Viktor Hohl von der Wirtschaftskammer findet das prinzipiell gut, aber die Rahmenbedingungen für das neue Fördersystem müssen noch eindeutig festgelegt werden.
18: Wenn Made in Europe Bonus, welche Hersteller sind drin und welche Produkte sind drin, es muss bei der Antwortslegung bzw. bei der Kundenberatung schon, muss schon alles ganz klar definiert sein.
17: Zukünftig werden dann außerdem nur noch neue PV-Anlagen mit Speicher oder der Ausbau von Stromspeichersystemen gefördert. Im Untersuchungsausschuss zur Causa Pilnacek ist heute wieder ein Regierungsmitglied geladen. Innenminister Gerhard Karner soll Fragen zum Umgang der Exekutive mit dem Todesfall des einstigen Justizsektionschefs beantworten. Vor ihm ist der Leiter des Bundeskriminalamts Andreas Holzer an der Reihe. Auch Justizministerin Anna Sporrer hat im U-Ausschuss schon ausgesagt. Nach den massiven Schülerprotesten im ganzen Land hat Frankreichs Premier Le Cornu nun bessere Schulen versprochen. Mit mehr Vertretungslehrern und überarbeiteten Stundenplänen. Die baufälligen Gebäude sollen auch saniert werden. Die Proteste sollen allerdings auch heute weitergehen. In Paris ist am Nachmittag eine große Demo geplant. Der finnische Formel-1-Pilot Valtteri Bottas ist zum Grand Prix von Singapur eher ungewöhnlich angereist. Der 37-jährige Cadillac-Pilot, auch ein begeisterter Radfahrer, hat sich nach dem großen Preis in Malaysia vergangenen Sonntag auf sein Gravelbike geschwungen und ist gestern nach 420 Kilometern am Ziel angekommen. heute Donnerstag steht uns ein Wetterumschwung bevor. Im Osten und im Südosten gibt es noch sonnige Abschnitte, während es in der Westhälfte schon stärker bewölkt ist und auch erste Regenschauer möglich sind. Der Regen breitet sich dann im Tagesverlauf aus. Es wird auch deutlich kühler. Die Höchstwerte liegen zwischen 14 und 25 Grad. So mild ist es im Osten, wo noch die meiste Sonne durchkommt. Das Wetter.

0: Wien, die A23 in Richtung Inzersdorf zwischen hier Städten und den Knotenparte verliert hier schon 10 Minuten durch den Kaisermühlentunnel auf der A22 in Richtung Tangente und den Süden ebenso 10 Minuten plus und am Knoten Nord der A22. Viele wollen über die Nordbrücke in Richtung Zentrum aus allen Richtungen hier 10 Minuten plus. Oberösterreich, A7 die Mühlkreisautobahn Richtung Westautobahn zwischen Dornach und Wiener Straße, hier 10 Minuten im Donnerstagmorgenverkehr. Ich wünsche euch eine gute und eine sichere Fahrt, fahrt vorsichtig.
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3: Jetzt wird's ganz automatisch kalt, also die mobile Klimaanlage kannst jetzt endgültig einwintern. Und wenn du schon im Keller bist, Winterreifen mit draufnehmen.
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0: geweckt mit Radio One und der neuen Hit-Garantie. Was für Musikliebhaber der Freitag ist, an dem neue Alben erscheinen, das ist für Kinofans der Donnerstag. Da gibt's dieses Mal Frischfleisch für alle Science-Fiction-Liebhaber.
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2: Hope, der neue Action-Sci-Fi-Film von der Whaling-Regisseur Na Hong-jin. In Hope Harbor, in der Nähe der demilitarisierten Zone zwischen Nord- und Südkorea, wird die lokale Polizei losgeschickt, um ein Wesen aufzuspüren, das eine Spur der Verwüstung hinterlässt. Ebenfalls im nahegelegenen Wald ist eine Gruppe von Jägern auf der Pirsch, doch aus den Jägern werden bald Gejagte. Anfangs vermutet man noch ein Wildtier wie einen Tiger, der die Stadt unsicher macht. Doch bald wird den Bürgern von Hope Harbor klar, dass sie es mit einer weitaus ungewöhnlicheren Bedrohung zu tun haben.
3: Es kommt direkt auf uns zu!
2: Hope, jetzt im Kino.
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war eigentlich klar. Ewig kann es mit so einem milden Wetter nicht mehr weitergehen. Radio One am 8. Oktober, an dem der Wettersturz kommt. Schon jetzt ist es im Westen und Süden Wolken verhangen. Es ziehen auch bereits Regenschauer und Gewitter auf, begleitet von lebhaftem Nordwind. Im Osten hingegen scheint in den nächsten Stunden noch die Sonne. Aber auch dort klopft der Wettersturz schließlich in Richtung Nachmittag an und macht sich mit starken Nordwindböen bemerkbar. Wir erwarten 14 bis 26 Grad, danach kühlt es empfindlich ab.

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Lasset das Spektakel beginnen. Auch diesen Oktober läuft wieder die Innsbrucker Herbstmesse. Ab sofort bis Sonntag geöffnet und wie immer voll mit heimischen Unternehmen aus diversen Branchen, die sich hier vorstellen. Dazu lassen sich die Aussteller auch einiges einfallen. Mit dabei in der Messehalle Innsbruck ist etwa auch die Polizei, die dich dazu ermutigen will, einen Kriminalfall im Escape Room zu lösen. Die Tiroler Sportvereine geben dir Einblick in etliche Sportarten. Auf nach Innsbruck zur Herbstmesse, Ideen sammeln.

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1: Mit Martina Steidl. Guten Morgen. Heute kommen die Spitzengremien der SPÖ zusammen. Präsidium und Vorstand sollen die neue Dreierspitze beschließen. Noch Parteichef Babler bekommt ja bis Jahresende Frauenchefin Holzleitner und Clubobmann Kucher zur Seite gestellt. 2027 soll Finanzminister Martha Bauer dann den Posten des Vizekanzlers übernehmen. Babler bleibt Minister. Das unterstützt auch Medienmanager Gerhard Zeiler, der ja SPÖ-Chef werden wollte.
2: Mir ist es bei meinem Angebot darum gegangen, einen Erneuerungsprozess in der SPÖ einzuleiten, denn der bisherige Kurs hat Österreich und die Sozialdemokratie in eine falsche Richtung geführt. Dem hat die Parteispitze am Sonntag mit der Ernennung von Markus Martha Bauer Rechnung getragen.
1: Allgemeiner Wunsch ist, dass Martha Bauer auch den Parteivorsitz übernimmt. Was das betrifft, gibt es noch keine Zusage des Finanzministers. Das Chrysler-Gebäude in New York hat endlich einen Käufer gefunden. Zu den letzten Eigentümern hat auch die Signa-Gruppe von René Benko gehört. Jetzt will eine US-Immobilienfirma den denkmalgeschützten Wolkenkratzer mit 235 Millionen Dollar renovieren. Das Chrysler-Gebäude ist kurz vor der Weltwirtschaftskrise 1929 gebaut worden. Wenige Tage nach der Zwangsräumung ihrer Wohnung in Madrid ist die 87-jährige Spanierin Mari Carmen Abascal verstorben. Ihr Fall hat in Spanien Massenproteste gegen die Wohnungsnot und schließlich auch Neuwahlen ausgelöst. Die Gewerkschaften haben indes zu einem Generalstreik in Spanien am 11. November wegen der Wohnungskrise ausgerufen. Die Wildtiere auf der ganzen Welt werden immer weniger. Das zeigt ein Bericht der Umweltschutzorganisation WWF. Die Bestände sind von 1970 bis 2022 um 3/4 geschrumpft. Der Grund ist demnach menschengemacht. Wir beanspruchen immer mehr Lebensraum der Tiere, auch durch Energieversorgung oder Lebensmittelproduktion. Das Wetter stellt sich heute um. Im Süden regnet es zeitweise. Die Sonne kommt nur ab und zu durch. Ab Mittag werden die Regenschauer dann mehr und breiten sich aus. Die Höchstwerte liegen meist zwischen 14 und 20 Grad. Von Oberösterreich bis ins Burgenland erreichen die Temperaturen stellenweise noch bis zu 26 Grad. Morgen Freitag ist es deutlich kühler, bei maximal 10 bis 18 Grad. Es regnet, lockert im Laufe des Tages aber wieder auf und ein paar Sonnenstunden gehen sich aus.
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3: Mit Andi Maradar. Einen schönen Donnerstagmorgen wünsche ich. Innerstädtisch in Wien ist schon einiges los, auch auf der Tangente, die A23 in Richtung Inzersdorf. Zwischen hier Städten und dem Knoten Braunschweig braucht hier 10 Minuten länger. Durch den Kaisermühlentunnel in Richtung Tangente mal besser, mal schlechter und vor allem in Richtung Süden plant 10 Minuten auf jeden Fall ein. Der Knoten Nord der A22 ist schon recht verstaut über die Nordbrücke in Richtung Zentrum aus allen Richtungen. Er verliert hier auch über den Zubringer von der Brünnerstraße 10 Minuten. Die Schüttelstraße vor der Baustelle bei der Franzisbrückenstraße, das ist richtig zäh, vor allem wenn ihr Richtung Praterstern wollt, verliert ihr 10 Minuten. Oberösterreich A7, die Mühlkreisautobahn Richtung Westautobahn ab Träfling, 30 Minuten Zeitverzögerung hier im Donnerstagmorgenverkehr. Und dann steht auch noch ein brennendes Fahrzeug auf der B1 der Wiener Straße Richtung Linz bei Gunskirchen. Achtung, es gibt wechselseitige Anhaltungen. Steiermark A9, die Pürenautobahn Richtung Voralpenkreuz, auch hier ein Unfall zwischen Wildon und Graz West, 15 Minuten plus. Tirol A13, die Brennerautobahn Richtung Innsbruck zwischen Brenner Pass und Nösslach 20 Minuten länger im Donnerstagmorgenverkehr. Ich wünsche euch eine gute und eine sichere Fahrt. Fahrt vorsichtig.
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0: Maxi Kaber.
1: Bei Schülern und Studenten geht es ja prinzipiell mal um das Gleiche, um Weiterbildung. Und was die Frau Professor nicht schafft zu vermitteln, holen sie sich eben aus dem Internet. 86% der jungen, lehrwilligen Bevölkerung nützt künstliche Intelligenz. Ob's was hilft, sehen wir dann im Prüfungsalltag.
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0: Das kann ich dir jetzt nicht ersparen. Radio One am Donnerstag und darüber müssen wir uns aufregen. Ja, im Lebensmittelhandel sitzen schon fiese Gauner, die uns das Geld aus der Tasche ziehen wollen. Um die schwarzen Schafe vor den Vorhang zu holen, wählt der VKI heuer wieder die Konsumente. Mario Teufel.
1: Genauso ist es. Der Verein für Konsumenteninformation, kurz VKI, sucht wieder das ärgerlichste Lebensmittel des Jahres. 5 Produkte stehen zur Wahl und abgestimmt werden kann noch bis morgen, den 9. Oktober.
0: Mogelein, wohin man schaut, die zocken uns regelrecht ab.
1: Zum Beispiel zu große Verpackungen bei den Bardolini Pistachio Cookies und Neo Crunch. Bei der Rama Margarine geht es um die sogenannte Shrinkflation. Aus 500 Gramm sind zuerst 4,50 und inzwischen 400 Gramm geworden und das bei einem höheren Preis.
0: Naja, dann zahlen wir ja mehr für weniger.
1: Genau, und bei Rubens Pistaziencreme spricht der VKI von Skimpflation. Der Pistazienanteil soll von 45% auf 15% gesunken sein, während der Preis und die Aufmachung gleich geblieben sind.
0: Gib auch du Zündstoff und stimm ab auf vki.at/ente26, denn uns wird das Lachen vergeben.

Oktober in Österreich und bald passt sich auch das Temperaturniveau der Jahreszeit an. Guten Morgen auf Radio One. In den nächsten Stunden gibt es bereits im Westen und Süden keinen Sonnenschein mehr, jede Menge Bewölkung, Regenschauer, Gewitter und lebhaften Nordwind, der es richtig kalt macht. Ja, und das ist der Wettersturz, der dann schön langsam in Richtung Osten wandert. Hier ist es vor allem noch am Vormittag stellenweise sonnig, aber spätestens am späteren Nachmittag treffen auch hier die Regenschauer und Gewitter ein. Vor dem Wettersturz gibt es 14 bis 26 Grad. Infolge der Front geht es mit den Temperaturen zurück.

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Schönen Donnerstag. Einen Marathon ohne Musik kannst du haben. Am Wochenende beim Graz-Marathon. Hier gilt nämlich ein Kopfhörerverbot für alle. Dabei spielt es keine Rolle, ob du noch alte Kabelkopfhörer verwendest oder ein Bluetooth-Modell. Die Veranstalter weisen explizit darauf hin, dass diese Anordnung aus Sicherheitsgründen passiert. Speziell auch, weil Läuferinnen und Läufer beispielsweise ein sich näherndes Einsatzfahrzeug überhören könnten. Wenn du gegen die Regeln verstößt, wirst du von den Marathonveranstaltern nicht bestraft und disqualifiziert, dafür aber von deinem schlechten Gewissen.

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18: Mit Martina Steidl, guten Morgen. Heute kommen die Spitzengremien der SPÖ zusammen. Präsidium und Vorstand sollen die neue Dreierspitze beschließen. Noch Parteichef Babler bekommt ja bis Jahresende Frauenchefin Holzleitner und Clubobmann Kucher zur Seite gestellt. 2027 soll Finanzminister Martha Bauer dann den Posten des Vizekanzlers übernehmen. Babler bleibt Minister. Das unterstützt auch Medienmanager Gerhard Zeiler, der ja SPÖ-Chef werden wollte.
19: Mir ist es bei meinem Angebot darum gegangen, einen Erneuerungsprozess in der SPÖ einzuleiten, denn der bisherige Kurs hat Österreich und die Sozialdemokratie in eine falsche Richtung geführt. Dem hat die Parteispitze am Sonntag mit der Ernennung von Markus Martha Bauer Rechnung getragen.
18: Allgemeiner Wunsch ist, dass Martha Bauer auch den Parteivorsitz übernimmt. Was das betrifft, gibt es noch keine Zusage des Finanzministers. Das Chrysler-Gebäude in New York hat endlich einen Käufer gefunden. Zu den letzten Eigentümern hat auch die Signa-Gruppe von René Benko gehört. Jetzt will eine US-Immobilienfirma den denkmalgeschützten Wolkenkratzer mit 235 Millionen Dollar renovieren. Das Chrysler-Gebäude ist kurz vor der Weltwirtschaftskrise 1929 gebaut worden. Wenige Tage nach der Zwangsräumung ihrer Wohnung in Madrid ist die 87-jährige Spanierin Mari Carmen Abascal verstorben. Ihr Fall hat in Spanien Massenproteste gegen die Wohnungsnot und schließlich auch Neuwahlen ausgelöst. Die Gewerkschaften haben indes zu einem Generalstreik in Spanien am 11. November wegen der Wohnungskrise ausgerufen. Die Wildtiere auf der ganzen Welt werden immer weniger. Das zeigt ein Bericht der Umweltschutzorganisation WWF. Die Bestände sind von 1970 bis 2022 um 3/4 geschrumpft. Der Grund ist demnach menschengemacht. Wir beanspruchen immer mehr Lebensraum der Tiere, auch durch Energieversorgung oder Lebensmittelproduktion. Das Wetter stellt sich heute um. Im Süden regnet es zeitweise. Die Sonne kommt nur ab und zu durch. Ab Mittag werden die Regenschauer dann mehr und breiten sich aus. Die Höchstwerte liegen meist zwischen 14 und 20 Grad. Von Oberösterreich bis ins Burgenland erreichen die Temperaturen stellenweise noch bis zu 26 Grad. Morgen Freitag ist es deutlich kühler, bei maximal 10 bis 18 Grad. Es regnet, lockert im Laufe des Tages aber wieder auf und ein paar Sonnenstunden gehen sich aus.
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21: Mit Andi Macher da rein. Schönen Donnerstagmorgen wünsche ich. Innerstädtisch in Wien ist schon einiges los, auch auf der Tangente, die A23 in Richtung Inzersdorf. Zwischen Hirschstetten und dem Knoten Brandweg braucht hier 10 Minuten länger. Durch den Kaisermühlentunnel in Richtung Tangente mal besser, mal schlechter und vor allem in Richtung Süden plant 10 Minuten auf jeden Fall ein. Der Knoten Nord der A22 ist schon recht verstaut über die Nordbrücke in Richtung Zentrum aus allen Richtungen. Er verliert hier auch über den Zubringer von der Brünnerstraße 10 Minuten. Die Schüttelstraße vor der Baustelle bei der Franzisbrückenstraße, das ist richtig zäh, vor allem wenn ihr Richtung Praterstern wollt, verliert ihr 10 Minuten. Oberösterreich A7, die Mühlkreisautobahn Richtung Westautobahn ab Träfling, 30 Minuten Zeitverzögerung hier im Donnerstagmorgenverkehr. Und dann steht auch noch ein brennendes Fahrzeug auf der B1 der Wiener Straße Richtung Linz bei Gunskirchen. Achtung, es gibt wechselseitige Anhaltungen. Steiermark A9, die Pürenautobahn Richtung Voralpenkreuz, auch hier ein Unfall zwischen Wildon und Graz West, 15 Minuten plus. Tirol A13, die Brennerautobahn Richtung Innsbruck zwischen Brenner Pass und Nösslach, 20 Minuten länger im Donnerstagmorgenverkehr. Ich wünsche euch eine gute und eine sichere Fahrt. Fahrt vorsichtig.
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24: King Charles tut nicht nur so, als wäre er ein Umweltschützer. Jetzt hat ein ehemaliger Gärtner ausgepackt. Wenn Charles ein Bad genommen hat, damals noch als Prinz, ist das Wasser beim Auslassen in ein eigenes System gelenkt worden, das dann zur Bewässerung der Blumen im Garten vom Landsitz in Highgrove verwendet worden ist. Jetzt wissen wir, warum die Blumen dort so gut wachsen.
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0: 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Radio One Daybreak am Donnerstag mit Maxi Kavan. Hi. Mein Sohn war eine Zeit lang ganz narrisch auf die Geschichten vom Franz. Die 2018 verstorbene Christine Nöstlinger hat bis heute einen Nerv getroffen. Junge Menschen sind fasziniert von ihren Büchern. Das Literaturmuseum der Österreichischen Nationalbibliothek widmet ihr eine Ausstellung mit Manuskripten, Zeichnungen und Fotos. Wir hier im Radio arbeiten lieber mit Tondokumenten.
1: Aufmüpfige Kinder gibt's reichlich bei sehr netten Eltern.
0: Christine Nöstlinger, eine sehr kluge Frau, die die Seele der Kinder wie kaum eine andere gekannt hat. Für mich hat die Kinderbuchautorin Legendenstatus.

Morgen, Donnerstag mit Radio 1 mit der neuen Hitgarantie und dem Wettersturz. Im Westen und Süden kündigt er sich jetzt schon an mit Regenschauern, Gewittern und lebhaften Nordwestwindböen. Schön langsam zieht diese Front in Richtung Osten. Wenn du in Wien oder beispielsweise in Niederösterreich zu Hause bist, hast du jetzt noch Glück. Vor allem der Vormittag sollte dann sehr sonnig verlaufen, aber gegen Abend spätestens gibt es auch hier den angekündigten Wettersturz. 14 bis 26 Grad die Tageshöchstwerte. Nach dem Durchzug der Front wird es überall im Land deutlich abkühlen. Stay.

0: mach's gescheit, steh mit Radio One auf, kurz vor 9 an diesem Donnerstag. Ein Handy ist für Kinder keine gute Beschäftigungstherapie. In der ohnehin schon hektischen Zeit machen soziale Netzwerke noch mehr Stress. Das muss aber gar nicht sein.
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0: Wie soll denn das funktionieren? Ein Handy soll die Kinder nach draußen locken. Mario Teufel, was weißt denn du zum neuen Freckle Phone?
2: Das Freckle Phone hat bewusst keinen offenen Internetzugang, keinen App Store und keine Social Media Apps. Stattdessen gibt es sogenannte Quests. Eltern können ihren Kindern zum Beispiel die Aufgabe geben, verschiedene Insekten im Park zu finden und zu fotografieren. Die Kamera kann außerdem Pflanzen, Vögel und Insekten erkennen.
0: Klingt wie so ein Handy für die Knickerbockerbande, also ein Deckertelefon, oder?
2: Genau. Dazu kommt eine Karte, ein digitales Stickeralbum und die Möglichkeit für Eltern, den Standort ihres Kindes zu sehen. Telefonieren und Nachrichten funktionieren nur mit vorher freigegebenen Kontakten. Die erste Lieferung soll im Dezember starten. Einen Verkauf statt in Österreich gibt es aber noch nicht.
0: Neues aus der Gaming-Branche. GTA 6 sorgt schon vor dem Start für ordentlich Wirbel.
2: Genau, nach den neuen Einblicken in GTA 6 sind die Lagerbestände der PS5 Pro deutlich zurückgegangen. Teilweise ist sie ausverkauft, teilweise werden sie mit deutlich höherem Preis angeboten. Ein Grund dürfte sein, dass viele das Spiel zum Start möglichst in der besten Qualität spielen wollen.
0: Das ist aber nicht der einzige Grund für die Knappheit.
2: Ja, die aktuelle Speicherkrise. Durch den KI-Boom sind Speicherchips wie DRAM und NAND knapper und teurer geworden. Das kann auch die Produktion von Konsolen erschweren. Wichtig ist aber, GTA 6 läuft zum Start zwar auf der PS5 Pro, aber nicht mit flüssigen 60 Bildern pro Sekunde, sondern nur mit maximal 30. Erscheinen soll das Spiel am 19. November.
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13: Mit Martina Steidl. Guten Morgen. Um ein gerechteres, inklusives Bildungssystem mit besseren Arbeitsbedingungen geht es bei den Aktionstagen Bildung im Oktober, die heute in Klagenfurt beginnen. Das Motto: Bildung für alle statt Chancen für wenige. Oft fehlt in den Schulen etwa ein individuelles Angebot für die Bedürfnisse der Kinder, kritisiert Gesundheitspsychologe Andreas Mühlberger von der Familienberatungsstelle Inklusion Kärnten.
14: Ich muss den Weg bestreiten, eine Diagnose zu erhalten. Dort gibt es Wartezeiten, es gibt Fristen und so weiter. Und das ist dann oft mit dem Effekt verbunden, dass es ewig dauert und dass bis dorthin einfach ein Scheitern und Schwierigkeiten stattfindet. Und es ist also dann oft für das Kind einfach wirklich katastrophal.
13: Nach der Demo heute in Klagenfurt findet die nächste Aktion am 16. Oktober in Linz statt. Unterstützt werden die Aktionstage von verschiedenen Hilfsorganisationen, Lehrern und Eltern. Heute kommen die Spitzengremien der SPÖ zusammen. Präsidium und Vorstand sollen die neue Dreierspitze beschließen. Noch Parteichef Babler bekommt ja bis Jahresende Frauenchefin Holzleitner und Klubobmann Kucher zur Seite gestellt. 2027 soll Finanzminister Martha Bauer dann den Posten des Vizekanzlers übernehmen. Allgemeiner Wunsch ist, dass er auch den Parteivorsitz übernimmt. Was das betrifft, gibt es aber noch keine Zusage des Finanzministers. Der EU-Rechnungshof hat in seiner jährlichen Prüfung der EU-Finanzen wieder viele Fehler gefunden. Knapp 4% der Ausgaben im Vorjahr waren nicht korrekt. Eine Quote, die aber kein Maß für Betrug oder Verschwendung sei, heißt es. Öfter wurde da etwa gegen die Vorschriften verstoßen, wenn öffentliche Aufträge vergeben oder nicht förderfähige Projekte finanziert wurden. Wer gewinnt den Literaturnobelpreis in diesem Jahr? Das erfahren wir heute von der Schwedischen Akademie der Wissenschaften in Stockholm. Erneut hoch im Kurs liegt etwa der Japaner Haruki Murakami. Die vergangenen Jahre haben aber immer wieder für Überraschungen gesorgt. Morgen Freitag geht es dann um den Friedensnobelpreis. Das Wetter stellt sich heute um. Im Süden regnet es zeitweise. Die Sonne kommt nur ab und zu durch. Ab Mittag werden die Regenschauer dann mehr und breiten sich aus. Die Höchstwerte liegen meist zwischen 14 und 20 Grad. Von Oberösterreich bis ins Burgenland erreichen die Temperaturen stellenweise noch bis zu 26 Grad. Morgen Freitag ist es deutlich kühler, bei maximal 10 bis 18 Grad. Es regnet, lockert im Laufe des Tages aber wieder auf und ein paar Sonnenstunden gehen sich aus.
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1: Mit Andi Marader, einen schönen Donnerstagmorgen wünsche ich gleich rauf auf die Tangente, die A23 Richtung Inzersdorf zwischen Hierstetten und dem Knotenbahn. Der braucht hier 10 Minuten länger. In der Gegenrichtung A23 Richtung Hierstetten ab der Hansenkurve bis zum Knoten Kaisermühlen 10 Minuten plus. Durch den Kaisermühlentunnel auf der A22 der Donauuferautobahn in Richtung Tangente und den Süden mal besser, mal schlechter, derzeit so 10 Minuten plus. Knoten Nord, die A22 über die Nordbrücke, das heißt der Zubringer von der Brünnerstraße, kommen Richtung Zentrum und aus allen Richtungen eigentlich. Ihr verliert hier 10 Minuten. Die Favoritenstraße statt einwärts auch hier 10 Minuten plus und auf der Schüttelstraße vor der Baustelle ist es auch recht zäh. Oberösterreich A7 die Mühlkreisautobahn Richtung Westautobahn ab Treffling hier 30 Minuten plus im Donnerstagmorgenverkehr und auf der B139 der Kremstalstraße in beiden Richtungen bei der Umfahrung Traun Stau 10 Minuten plus. Steiermark B67, das ist die Grazer Straße statt einwärts ab Graz-Thalerhof 15 Minuten im Donnerstagmorgenverkehr braucht ihr länger. Ich wünsche euch eine gute und eine sichere Fahrt. Fahrt vorsichtig.
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2: Radio One, es ist kurz nach 9 an diesem Donnerstag. Ab heute soll es wettertechnisch richtig herbstlich werden. Das heißt, es ist Zeit, die Tees auszupacken. Die Wärmflaschen, die Kirschkissen, die Kuschelsocken, die Kuschelpullis, die dicken Decken. Alles, was irgendwie gemütlich und herbstlich ist. Wir starten jetzt auch gemütlich rein, und zwar mit den New Radicals.

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6: Der Donnerstag bringt einen Wetterumschwung mit deutlich weniger Sonne. Im Süden regnet es schon zeitweise. Ab Mittag werden die Regenschauer dann mehr. Vereinzelt sind auch Gewitter möglich. Von Oberösterreich bis ins Burgenland wird es mit Sonnenfenstern wieder relativ warm. Mit 20 bis 26 Grad. Weiter nach Westen hin werden es maximal 14 bis 20 Grad. Ein Blick auf morgen. Es ist kühler mit Temperaturen tagsüber. Zwischen 10 und 16 Grad im Osten sind bis zu 18 Grad möglich. Der Freitag beginnt trüb. Tagsüber lockert es dann aber auf.
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0: Comrade hier auf Radio One an diesem Donnerstag. Unser nächster Song ist ein Song gegens Sorgen machen. Also wenn du irgendwie schlecht drauf bist, dann macht der Song eines von zwei Dingen. Entweder er hilft dir wirklich und du fühlst dich danach besser oder er geht dir massiv auf die Nerven. Das kannst du jetzt ausprobieren in den Geschichten hinter den Christenhits.
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2: Es gibt manchmal Lieder, die sind zwar gut, aber gehen einem irgendwie beim einen Ohr rein und beim anderen wieder raus. Und dann gibt es Songs wie den hier. Der geht einem nicht mehr aus dem Kopf. Der Ohrwurm aller Ohrwürmer Bobby McFerrin's Don't Worry, Be Happy. Dieser Slogan, der stammt nicht von ihm, sondern vom indischen Guru Meher Baba. Das waren 1925 nämlich seine letzten Worte, bevor er beschlossen hat, den Rest seines Lebens zu schweigen. In den USA ist diese Lebensweisheit in den 70ern an vielen Hausmauern gestanden. Da hat sie auch Bobby McFerrin entdeckt und macht in den 80ern einen Song draus. Und das völlig alleine. Keine Instrumente, achtstimmiger Chor, nur seine Stimme macht uns bis heute glücklich. Auch ihn, dass es sein einziger großer Hit war, stört Bobby nämlich bis heute nicht.
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Tina Turner hier auf Radio One und es gibt einen neuen Weltrekord und zwar im Planken. Also diese eine Fitnessübung, wo man sich im Liegen so auf die Unterarme aufstützt und den Bauch vom Boden weghalten muss und dann gefühlt nach 30 Sekunden schon sein ganzes Leben hinterfragt. Ja, bei dieser Übung hat die 61-jährige Kanadierin Donna Jean Wild einfach mal 5 Stunden lang durchgeplankt. Ja, und damit wissen wir auch, es gibt offenbar Menschen, die beim Planken nicht nach einer Minute aufgeben. Ich habe diese Spezies bis jetzt noch nicht gekannt.

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19: Mit Alexander Fekonja. Es gibt immer weniger Lehrlinge in Österreich. Die Zahlen sinken seit dem Jahr 1980 kontinuierlich. Betroffen sind alle Sparten, wie heute Zahlen der Wirtschaftskammer zeigen. Martina Steidl.
20: Nur knapp 35% der 15-Jährigen haben sich im Vorjahr für eine Lehre entschieden. Aktuell gibt es in Österreich 101.000 Lehrlinge, 95.000 sind es in den Betrieben, 6.000 in überbetrieblichen Lehrwerkstätten. Sie werden etwa im Auftrag des AMS ausgebildet. Und hier geht es mit den Zahlen nach oben. Das liegt auch daran, dass es in Wien und generell im Osten Österreichs zu wenig Lehrstellen gibt. In Oberösterreich, Salzburg, Tirol und Kärnten gibt es hingegen um 3.800 mehr Lehrstellen als Bewerber.
19: Geburtenschwache Jahrgänge, die hinkende Konjunktur, aber auch schlechte Leistungen in der Schule sind Gründe für die sinkenden Lehrlingszahlen. Schwer verletzt hat sich gestern Nachmittag ein 70-jähriger Mann bei einer Explosion im Bezirk Güssing im Burgenland. Er hat bei einer Tankstelle in einem Schacht mit einer Schleifmaschine gearbeitet. Dabei dürften sich durch Funkenflug Treibstoffdämpfe entzündet haben. Der Mann ist mit schweren Verbrennungen per Notarzt-Hubschrauber ins LKH Graz geflogen worden. Deutlich gefragter sind aktuell gebrauchte Elektroautos, wie die Online-Plattform Autoscout24 beobachtet hat. Das hohe Interesse trifft aber auch ein kleineres Angebot. Genau umgekehrt ist es bei den Verbrennern. Die Auswahl bei Diesel- und Benzinautos ist groß, die Nachfrage lässt aber nach. Der Preis für ein gebrauchtes E-Auto ist immer noch relativ hoch und im Schnitt bei fast 43.000 Euro. Und beim Weltfußballverband der FIFA hat nun Boss Infantino seinen ersten offiziellen Konkurrenten. Der ehemalige Schweizer Fußballteamspieler Ramon Vega will für das Amt des FIFA-Präsidenten kandidieren und bei der Wahl im März nächsten Jahres antreten. Denn der Fußball gehöre nicht Präsidenten oder Verbänden, hat der 55-Jährige bei seiner Ankündigung klargemacht.
20: Der Donnerstag bringt einen Wetterumschwung mit deutlich weniger Sonne. Im Süden regnet es schon zeitweise. Ab Mittag werden die Regenschauer dann mehr. Vereinzelt sind auch Gewitter möglich. Von Oberösterreich bis ins Burgenland wird es mit Sonnenfenstern wieder relativ warm. Mit 20 bis 26 Grad. Weiter nach Westen hin werden es maximal 14 bis 20 Grad. Ein Blick auf morgen. Es ist kühler mit Temperaturen tagsüber. Zwischen 10 und 16 Grad im Osten sind bis zu 18 Grad möglich. Der Freitag beginnt trüb. Tagsüber lockert es dann aber auf.
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21: Mit Andi Marader, einen schönen Donnerstagvormittag wünsche ich. Oberösterreich, A7, die Mühlkreisautobahn Richtung Westautobahn ab Trefling, gibt Stau, 15 Minuten neuer Zeitverlust hier. Und B139, die Kremstallstraße in beiden Richtungen bei der Umfahrung, daran braucht ihr auch noch 10 Minuten länger. Ich wünsche euch eine gute und eine sichere Fahrt. Fahrt vorsichtig.
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24: Wir gehen rein in die Top 11 um 11. Robbie Williams kommt 2027 zum Lollapalooza nach Berlin. Er ist nächstes Mal zum allerersten Mal Headliner bei dem Festival am 17. und 18. Juli im Berliner Olympiastadion und Olympiapark. Dazu kommen bisher The Neighborhood und auch Somber. Also Line-Up schaut gut aus. Und nachdem Berlin von Wien aus jetzt auch nicht gerade am anderen Ende der Welt ist, könnte das für Robbie-Fans eine zumindest halbwegs naheliegende Festivaloption sein. Heute ist er bei uns hier auf der 11.

Radio 1 Top 11 um 11. Aerosmith sind offenbar auch noch nicht ganz bereit für den Ruhestand, nachdem die Band 2024 eigentlich ihre Abschiedstour wegen Steven Tylers Stimmbandproblemen abgesagt hat, gibt's jetzt tatsächlich ein kleines Comeback. 2 Konzerte Ende Oktober und Anfang November in der Hollywood Bowl in Los Angeles. Und die heißen California Dream On, Aerosmith and Friends mit Gästen wie Billy Idol und Run DMC. Also kein großes Tour-Comeback, aber immerhin. Aerosmith sind wieder auf der Bühne. Und bei uns sind sie auch auf der 8.

Das sind die Radio 1 Top 11 um 11. Purple Disco Machine hat ein neues Album angekündigt. Cosmotropia kommt im April 2027 und die erste Single Test My Luck, die gibt's schon jetzt. Musikalisch geht's wieder in Richtung Disco mit Einflüssen aus den 70ern und 80ern. Und wenn du dir das Ganze live anschauen willst, er geht damit auch auf Tour. Der nächste Termin ist für uns zwar nicht in Österreich, aber am 15. Oktober 2027 in München ist er zumindest relativ gut erreichbar. Einen Vorgeschmack gibt's schon jetzt. Test My Luck, heute bei uns auf der 7.

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10: In Wien auf der Tangente Richtung Inzersdorf. Zwischen Stadtlau und St. Marx gibt es 15 Minuten Zeitverlust. Richtung Hirschstetten zwischen Hans und Kurve und Knoten Kaisermühlen dauert die Weiterfahrt 30 Minuten länger. Und auf der A4 Ost Autobahn Richtung Tangente zwischen Knoten Schwächer und Prater 20 Minuten. Oberösterreich A7 Mühlkreis Autobahn Richtung Westautobahn zwischen Prinz Eugen Straße und Knoten Linz nochmal 20 Minuten Zeitverlust. In Salzburg Stadt auf der B150 Salzburger Straße Richtung Westautobahn dauert die Weiterfahrt 25 Minuten länger. Und aufgepasst in Vorarlberg, A14 Rheintal Autobahn Richtung Deutschland. Zwischen dem Knoten Bregenz und Hörbrands-Lochau gibt es eine Sperre vor dem Pfändertunnel aufgrund eines Unfalls und es gibt einen Zeitverlust von einer Stunde.

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Es wird die Konsumente für 2026 gesucht. Der Verein für Konsumentenschutz sucht das ärgerlichste Lebensmittel des Jahres. Hier sind die 5 Produkte, die für diesen Antipreis nominiert sind. Die Badolini Pistachio Cookies und Neo Crunch für ihre zu großen Verpackungen. Die Rama Margarine wegen ihrer Shrinkflation, weil aus 500 Gramm sind dann 450 und inzwischen 400 Gramm geworden und das bei einem höheren Preis. Ruben Pistaziencreme, bei der Pistazienanteil von 45 auf 15% gesunken ist und Ferrero Fiesta wegen dem Alkoholanteil von 8,5% Likör, der nur in der Zutatenliste auf der Rückseite angegeben ist. Abstimmen kann man noch bis morgen, den 9. Oktober auf vki.at/ente26.

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Ab geht's bei uns jetzt mit dem absoluten Gute-Laune-Hit, den uns damals der 22-jährige Tim Bergling geliefert hat. Besser bekannt als Avicii mit seinem Song Levels.

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19: Mit Alexandra Fekonja. Frauen fühlen sich beim Arzt weniger gut aufgehoben als Männer. Das zeigt der neue Austrian Health Report. Etwa 4 von 10 erzählen, dass ihre Symptome oft nicht ernst genommen und teils als psychisch bzw. psychosomatisch abgetan werden. Martina Steidl mit den Details.
20: Immerhin 7 von 10 Österreicherinnen und Österreicher empfinden ihre allgemeine Gesundheit als gut oder sehr gut, mehr als noch im Vorjahr. Das ist allerdings die Selbsteinschätzung und besonders bei Männern gibt es große Wissenslücken in Sachen Gesundheit und auch was die Wahrnehmung der eigenen Symptome betrifft. Auch gehen Männer seltener zur Vorsorge. Abgefragt wurde auch die psychische Gesundheit. Hier zeigt sich, dass lediglich 1/5 der jungen Menschen bis 29 ihren psychischen Gesundheitszustand als sehr gut bezeichnet.
19: Einmal mehr sind es Frauen, die der Mental Load bei Aufgaben im Haushalt zusätzlich belastet, etwa das Gefühl, ständig für alles verantwortlich zu sein. Rund um den großen Legionellenausbruch in Linz gibt es zwar seit September keine neuen Krankheitsfälle mehr, es ist aber nun ein weiterer Patient gestorben, der schon Anfang August krank geworden ist und seitdem auf der Intensivstation behandelt wurde. Damit gibt es in Linz insgesamt 4 Menschen, die an Legionellen gestorben sind. Insgesamt 36 Menschen wurden krank. In Italien hat Regierungschefin Giorgia Meloni heute im Parlament ihre umstrittene Wahlrechtsreform durchgebracht. Auch die Südtiroler Volkspartei hat zugestimmt. Künftig soll damit der Sieger einer Wahl Zusatzsitze im Parlament bekommen, wenn er auf 42% der Stimmen kommt, damit es nicht so oft zu Regierungswechsel kommt. Die Opposition wirft Meloni vor, sich damit den Machterhalt sichern zu wollen. Wir kommen zum Sport und zwar zum Judo. Da gibt's nämlich bei den Weltmeisterschaften in Baku Silber für Österreich. Michaela Polares muss sich in der Klasse bis 70 Kilogramm erst im Finale einer Kämpferin aus Spanien geschlagen geben. Es ist nach Bronze 2021 und 2023 schon die 3. WM-Medaille für Polares. Mit Regen müssen wir jetzt am Abend und in der Nacht immer wieder rechnen. Insgesamt weniger davon kommt im Osten zusammen. Im Laufe der Nacht werden die Schauer dann aber auch wieder weniger. Kühl, windig, aber dann im Laufe des Tages auch wieder zunehmend sonnig. Geht's morgen Freitag weiter. Höchstwerte morgen 10 bis 16 Grad. Im Osten gehen sich auch 18 Grad aus.
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21: In Wien auf der Zangrenze Richtung Inzersdorf. Zwischen Stadt Lau und St. Marx gibt es 20 Minuten Zeitverlust. Richtung Hirstetten zwischen Inzersdorf und Knoten Kaisermühlen dauert es 35 Minuten länger. Und auf der A4 Ostautobahn Richtung Tangente zwischen Knoten Schwechat und Prater 20 Minuten. Oberösterreich, A7 Mühlkreis Autobahn Richtung Westautobahn zwischen Prinz-Eugen-Straße und Knoten Linz gibt es 20 Minuten Zeitverlust. In Salzburg auf der B150 Salzburger Straße Richtung Westautobahn dauert die Weiterfahrt eine Viertelstunde länger. Und in Vorarlberg auf der A14 Rheintal-Autobahn Richtung Deutschland. Zwischen Knoten Bregenz und Hörbrands-Lochau gibt es eine Blockabfertigung vor dem Fender-Tunnel aufgrund eines Unfalls in Deutschland. Da kann die Wartezeit bis zu 50 Minuten länger dauern. Ich wünsche gute und sichere Weiterfahrt.

0: 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Wir starten jetzt mit Bruno Mars' großem Breakout-Hit Just The Way You Are und dann freuen wir uns auf einen aktuellen Hit von Olivia Rodrigo und einer fetzigen Nummer von Welshly Arms. Ich wünsche einen angenehmen Donnerstagnachmittag.
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1: Texte von ChatGPT sollen jetzt ein Wasserzeichen kriegen.
2: Ja, zumindest in der EU. OpenAI will künftig unsichtbare Wasserzeichen in von ChatGPT erstellte Texte einbauen. Die stecken nicht irgendwo im Text drin, sondern in den statistischen Mustern bei der Wortwahl.
1: Kann man das dann einfach erkennen?
2: Maschinell schon, aber nicht zuverlässig. Bei längeren Texten funktioniert es ziemlich gut. Sobald man den Text aber verändert oder Wörter austauscht, sinkt die Erkennungsrate deutlich. Ein erkanntes Wasserzeichen zeigt nur, ChatGPT war wahrscheinlich beteiligt. Es sagt aber nicht, wie viel KI drinsteckt oder wer den Text tatsächlich geschrieben hat.
1: Und dann gibt's Ärger um Google-Rechenzentren in Finnland. Was ist da passiert?
2: Ja, die finnischen Behörden haben die Bauarbeiten an zwei geplanten Google-Rechenzentren vorerst gestoppt. Es geht um eine Umweltverträglichkeitsprüfung. Google steht da im Verdacht, für die Projekte schon hunderte Hektar Wald gerodet zu haben, ohne diese Prüfung abzuwarten.
1: Und was sagt Google dazu?
2: Die sind einsichtig und wollen aktuell die Ergebnisse der Behörden abwarten. Gleichzeitig plant Google allein in Finnland Investitionen von rund 13 Milliarden Euro in Rechenzentren.
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Hier ist die Radio 180er Show mit einem Song, in dem sich die drei Bengels Susanna Hoffs, Vicky Peterson und Michael Steele den Gesang der Strophen schwesterlich teilen. Walk Like an Egyptian aus dem Jahr 1986. The Beautiful South sind zwar erst in den 90ern richtig durchgestartet, den Grundstein dafür haben sie aber 1989 mit diesem Song gelegt. Song for Whoever hat es in die Top 30 der österreichischen Charts geschafft. Zu Recht.

0: Zeitgeschichtliche Themen von 1949 bis 1989 als Schlagworte aneinandergereiht, die richtigen Töne und den Beat dazu und schon haben wir einen Riesenhit. Billy Joel, We Didn't Start the Fire. Das ist die Radio 180er Show. Gleich übrigens mit U2, Michael Jackson und dem großartigen Rod Stewart.
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0: Hier ist die Radio 1 80er Show mit den größten Pop- und Rock-Hits der 80er und mit jeder Menge Kult.
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2: Na? Ein Spielchen gefällig? Wir Menschen brauchen Spielzeug. Oder zumindest irgendetwas, um unsere Hände zu beschäftigen. Allen voran unsere Jugend. Die Kids von heute suchen entweder digitale Monster mit der Pokémon Go App oder lassen lustige Fidget Spinner in ihren Händen kreisen. Ich weiß, was sie jetzt denken und sie haben recht. Jedes Jahr gibt es weitere Überraschungen von der Spieleindustrie. Sei es digital oder klassische Brettspiele. In den 90ern gab es die nervigen Furbies und die piepsenden Tamagotchis aus Japan. Ende der 80er waren es wieder die findigen Japaner der Firma Nintendo, die etwas auf den Markt brachten, das in allen Händen war. Den Game Boy. Ein kleiner schwarz-weiß Bildschirm, ein Drehkreuz und nur zwei Knöpfe. Das reichte, um weltweit die Kids zu begeistern. Beliebte Games waren Pac-Man, Super Mario und natürlich Tetris. Übrigens, Nintendo brachte uns nicht nur den Game Boy, sondern auch den digitalen Hype um Pokémon Go. Geocaching mal ganz anders. Mal sehen, was uns für neue technische Spielerei in 10 Jahren erwartet. Der Game Boy, auch ein Teil vom Kult der 80er.
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0: I don't want to talk about it, singt Rod Stewart. Ja, er möchte vielleicht nicht darüber reden. Ich schon. Über die Radio 1 80er Show in der nächsten Stunde nämlich. Mit Musik von Alice Cooper, Lionel Richie und Mitch Ure. Ich freue mich, wenn Sie dranbleiben bei der Radio 1 80er Show.
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